tut mir leid. Aber ich möchte nun mal kein Herrscher der Welt sein, denn das liegt mir nicht. Ich möchte weder herrschen noch irgendwen erobern, sondern jedem Menschen helfen, wo immer ich kann. Den Juden, den Heiden, den Farbigen, den Weißen. Jeder Mensch sollte dem anderen helfen. Nur so verbessern wir die Welt. Wir sollten am Glück des anderen teilhaben und nicht einander verabscheuen. Hass und Verachtung bringen uns niemals näher. Auf dieser Welt ist Platz genug für jeden und Mutter Erde ist reich genug, um jeden von uns satt zu machen. Das Leben kann ja so erfreulich und wunderbar sein. Wir müssen es nur wieder zu leben lernen. Die Habgier hat das Gute im Menschen verschüttet. Und Missgunst hat die Seelen vergiftet und uns im Paradeschritt zu Verderb und Blutschuld geführt. Wir haben die Geschwindigkeit entwickelt, aber innerlich sind wir stehen geblieben. Wir lassen Maschinen für uns arbeiten und sie denken auch für uns. Die Klugheit hat uns hochmütig werden lassen und unser Wissen kalt und hart. Wir sprechen zu viel und fühlen zu wenig. Aber zuerst kommt die Menschlichkeit und dann erst die Maschinen.

Ja, schönen guten Abend und herzlich willkommen bei RTCE Multikulti Live aus dem Studio 1 mitten in Lafayette. Hallo Tunesien. Schön, dass ihr auch alle da seid. Schön, dass ihr uns hier zuhört, egal wo ihr auch seid, hier unterwegs, im Auto, zu Hause oder im Regen. Das hoffen wir natürlich nicht. Heute ist Donnerstag. Heute ist der 10. September 2026 und wir haben ja auch gestern natürlich auch viel Regen gehofft. Gestern in der letzten Sendung hatten wir unser Gebet. Ja, wir hoffen ja auf viel Regen. Regen bedeutet Wasser und Wasser bedeutet Leben. Und der liebe Gott hört auf uns heute. Also gerade die aktuelle Temperatur hier in Tunesien, in ganz Tunesien 26 Grad, aber hier in Tunis, in der Hauptstadt 22 Grad. Ihr könnt euch ja mal vorstellen, von 36 Grad tagsüber abrupt runter, bergab auf 22, nein, aktuell 23 Grad hier in Tunis, in der Hauptstadt Tunesiens. Und das geht ja natürlich auch weiter so. Sturm, Stürme, naja, die Wetterwarnung halt, die Warnstufe Orange für 6 Gouvernorate hier in Tunesien und der Katastrophenschutz aktiviert den Notfallplan. Wie schon am vergangenen Dienstag vorangekündigt, hat das Nationale Meteorologische Institut in Tunesien hat ja am heutigen Donnerstag, dem 10. September, für 6 Gouvernorate des Landes Tunis, La Manouba, Benarus, Riene, Beja und Zaouen die Warnstufe Orange ausgerufen. Grund hierfür sind angekündigte Wetterstörungen und in mehreren Regionen halt erwartete sintflutartige Regenfälle. Oberstleutnant Meschidi, Leiter der Unterabteilung für Operationen und Überwachung beim Nationalen Amt für Katastrophenschutz, erklärte, stünden die Rettungskräfte in voller Einsatzbereitschaft und es wurde ja ein spezieller Einsatzplan erstellt, um halt Verstärkungsmaßnahmen sowohl auf zentraler als auch auf regionaler Ebene in den unmittelbar betroffenen Gebieten zu aktivieren. Das hoffen wir natürlich auch nicht, dass das zu Katastrophen führen könnte. Wasser ist immer gut, Wasser ist Leben. Tunesien im Sommer bedeutet Wasserknappheit, auch Mineralwasser ist knapp, Strom wird abgestellt. Tunesien im Winter bedeutet einer der schönsten Orte in Italien, Venedig. Da ist überall Wasser. Es ist aber auch so, das ist Nordafrika und das sind die Menschen hier. Die Menschen in Nordafrika, besonders in Tunesien, sind Überlebenskünstler. Man schafft ja auch alles hier, egal ob es Regen gibt. Kinder gehen ja sogar auf die Straße beim Regen und spielen. 23 Grad, es ist ja wirklich kaum zu glauben. Also ich könnte das persönlich auch nicht glauben. Von 36 letzte Woche, 48 vor 2 Wochen, knapp 50 Grad geknackt und jetzt 23 Grad. Und es geht ja auch runter, es geht ja auch bergab mit den Temperaturen in Tunesien. Von morgen zum Beispiel, da sinken die Temperaturen bis zu 32 Grad tagsüber, sinken auf bis auf 25 Grad. Am Samstag gehen die Temperaturen dann noch runter bis 28 Grad, 25 Grad und am Sonntag 32 Grad und dann geht das wieder bergauf mit der Hitze. Während es hier in Tunis heute und morgen und am Samstag noch wechselnd bewölkt bleibt, gibt es am Sonntag, am nächsten Sonntag in Tunesien viel Sonnenschein wieder und dabei muss am Samstag mit Gewittern gerechnet werden. Die höchsten Werte liegen zwischen 32 Grad, wie eben erklärt, morgen und 38 Grad am kommenden Samstag. Am Sonntag weht hier ein auffrischender Wind. So viel dazu. Das ist der Klimawandel und es ist hier eigentlich überall. Es gab ja sogar Katastrophengebiete heute am 10. September 2026 bestimmen schwere Unwetter in dieser Welt auf unserem Planeten mit Starkregen, Superzellen und Sturmböen, vor allem Südeuropa im Mittelmeerraum, also Italien, Alpenraum, Balearen und teils den westlichen Pazifiks, Hurrikane. In Italien zum Beispiel stark und Dauerregen vom Mittelmeerraum bis nach Österreich
und Friaul, Venetien. Und nach Unwettern am Vortag, unter anderem Todesopfer in überfluteter Unterführung bei Latisana, Mailand, mit geschlossenen Parks und Hochwasserschutz am Lambro bleiben, Bahnstörungen und lokale Aufräumarbeiten aktiv. Adria, Balkanraum, Schwerpunkt verlagert sich an die Adria rund um Triest und die kroatische Küste, drohen 100 bis 200 Liter Regen pro Quadratmeter. Kleine Bäche schwellen rasch an. In Spanien nach heftigen Sturmböen bis 158 Kilometer durch die Stunde und Flutwellen, also Sintflut mit tragischem Todesfall, beruhigt sich die Lage langsam. Flug- und Infrastrukturkrisen laufen aus in Spanien. Hitzewelle in Teilen Spaniens bis knapp 40 Grad. Auf La Palma ziehen zahlreiche Gewitter mit Blitzaktivität über die Insel. In Tunesien bleibt die Diskussion, die Debatte, eine der wichtigsten Debatten in Tunesien ist das Trinkwasser. Wasser, also Mineralwasser, Flaschen, Mineralflaschen gibt es nicht. Knapp, die Knappheit ist da. Hoffentlich bei diesem Wetterwechsel, die sinkenden Temperaturen könnten dafür sorgen, dass Flasche wieder erhältlich ist. Aber da stellt man sich, oder viele stellen sich ja die Frage, kann man ja Wasser oder Leitungswasser überhaupt trinken? In Tunesien, nein, man sollte in Tunesien kein Leitungswasser trinken. Das Leitungswasser ist stark gechlort, viel Chlor, und kann ja Keime enthalten, was natürlich auch zu Magen-Darm-Beschwerden führen könnte. Man nutzt auch zum Zähneputzen hier in Tunesien am besten abgefülltes Flaschenwasser. Man verzichtet ja in Getränken auf Eiswürfel, es sei denn, ja, man wird ja nachweislich ja aus gereinigtem Wasser oder es wird ja aus gereinigtem Wasser hergestellt. Greift auf original verschlossene Flaschen zurück, ja, wenn es die gibt, auch wenn es ja in manchen Regionen zu Engpässen bei Flaschenwasser kommen kann. In Deutschland, kann man in Deutschland Leitungswasser trinken? Ja, Sie können Leitungswasser in Deutschland fast überall bedenkenlos trinken. Es gehört ja zu den am strengsten kontrollierten Lebensmitteln in Deutschland. Alte Gebäude vor circa 1973. Prüfen Sie überhaupt, ob noch alte Bleileitungen natürlich auch im Haus sind. Bei Bleirohren sollten Sie logischerweise auch kein Wasser trinken. Wenn Wasser länger als 4 Stunden in den Rohren stand, lassen Sie es kurz kalt laufen, bis es ja frisch und kühl aus dem Hahn kommt. Trinken oder nutzen Sie warmes Leitungswasser nicht für die Zubereitung von Nahrung. Nehmen Sie immer kaltes Wasser und erhitzen Sie es bei Bedarf. Das ist der Unterschied. Also in Tunesien kann man wirklich ja Leitungswasser, darf man Leitungswasser nicht trinken, sei denn, man will ja auch wirklich ja krank werden. Aber die Alternative für Tunesien zum Thema Trinkwasser, nicht in Deutschland. Man kann ja Osmosewasser, also mit der Osmosenanlage, kann man das Leitungswasser trinken. Das ist wissenschaftlich bewiesen, solange die Anlage sauber ist und regelmäßig gewartet wird. Das Wasser, Osmosewasser, ist fast frei von Schadstoffen, schmeckt weich und schützt Geräte vor Kalk sogar. Die Membran stoppt 98 bis 99% der Stoffe wie Pestizide oder Medikamentenreste. Kein Kalk und das schützt Wasserkocher und Kaffeemaschinen. Und vom Geschmack her wird sehr neutral sein. Tee und Kaffee schmecken oft reiner mit Osmosewasser. So viel erstmal dazu. Es ist 19 Uhr. 28 Minuten. Ich würde sagen, ja, wir machen ja eine musikalische Pause mit Flügelschlag erstmal und im Anschluss mit der Band Imagination Just an Illusion, eine Erinnerung an die 80er Jahre. 80er Jahre Musik ist im Moment weltweit ein Trend. Es gibt ja sogar Leute im Facebook, sie schießen einfach mal Fotos hier oder machen Selfies. 80er Jahre Klamotten etc. Faisal Halili, unser DJ für heute Abend, begleitet uns technisch gesehen und
Ja, ich würde auch sagen, genieße erstmal die Momente im Regen unter diesem Dach. Hallo Tunesien.

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Und damit herzlich willkommen in der Rubrik Tunesienreise. Eine Reise ohne Visum, eine Reise von Tunesien nach Tunesien. Einen wunderschönen guten Abend und damit herzlich willkommen in dem Süden. Naja, wir waren ja schon mal im Cap Bon. Wir haben ja auch gestern nicht Hawaria, sondern Kerkuan kennengelernt. Heute geht es ja vom Cap Bon direkt. Wir machen ja einen langen Flug nach Tozeur in den Süden. Da fragt man sich, wie kann er ja so springen vom Cap Bon nach Tozeur in den Süden? Ganz einfach, weil wir heute, also nach dieser Reise in Tozeur, einen hübschen Song hören werden mit oder über Tozeur bzw. über Abul Qasim Chebbi und über die Nationalhymne Tunesiens. Tozeur, wir verdanken Tozeur natürlich für die Datteln, die wir hier bekommen in Tunis. Und diese Datteln werden ja auch weltweit exportiert, besonders ja auch nach Deutschland. Und die beste Dattelsorte ist natürlich Deglete Nur. Tozeur, eine berühmte Oasenstadt im südwestlichen Tunesien. Und schon allein, wenn man dahin fährt, direkt am Eingangstor von Tozeur steht ja eine Strophe von Chebbi. Und auf Deutsch heißt das ja so gut wie Besuche Tozeur. Dann kannst du ja ein Paradies erleben und unter diesem Paradies oder ein Paradies voller Oasen erleben. So in etwa. Einwohner circa 47.000 und circa 450 Kilometer südwestlich von der Hauptstadt entfernt, von Tunis, nahe der algerischen Grenze an dem Salzsee Chat Jrid. Und da der Spitzname von Tozeur heißt Bled Jrid, das heißt das Land der Dattelpalmen.

0: Das Erste, was man sieht, was das Auge zieht in Tozeur, ist die Architektur. Einzigartige geometrische Lehmziegel, Sandstein, Fassaden. Ja, natürlich, ja, zum Schutz vor der Hitze. Riesige Oase mit hunderttausenden Dattelpalmen, berühmt für Deglete Nur-Datteln. Und die historische Altstadt Ouled el-Hawadef aus dem 14. Jahrhundert. Die Filmkulisse, bekannt als Drehzahl-Filmkulisse für Star Wars, Krieg der Sterne. Und beliebt natürlich für Wüstentouren und Bergoasen wie zum Beispiel Spica, Tamarsa und Mides. Die Ikone von Tozeur, Abul Qasim Chebbi, der seinen Namen festgeankert hat, in Tunesien, sowohl in Tunesien als auch in Deutschland. Es wird ja, Abul Qasim Chebbi wird an deutschen Universitäten unterrichtet. Abul Qasim Chebbi ist die unbestrittene Ikone der tunesischen Literatur und gilt als Nationaldichter Tunesiens, obwohl er im Jahr 1934 im Alter von nur 25 Jahren verstarb, prägt sein Werk die arabische Welt bis heute. Seine Lyrik vereint Romantik mit einem glühenden Ruf nach Freiheit und dem Widerstand gegen Unterdrückung. Die letzten beiden Strophen der heutigen tunesischen Nationalhymne Homet al-Himmeh stammen aus seinem berühmtesten Gedicht, die Hymne der Revolutionen, sein bekanntestes Werk Der Wille zum Leben oder auf Arabisch Iradat al-Hayat, enthält die legendären Zeilen, die sowohl während des arabischen Frühlings in Tunesien im Jahr 2011 als auch bei vielen anderen Protesten im Nahen Osten skandiert wurden. Ja, lustigerweise viele in dieser Welt, auch in Deutschland, vergleichen Abul Qasim Chebbi mit Voltaire und nennen ihn der Voltaire des Maghrebs oder der Voltaire von Tunesien wegen seines rebellischen Geistes, seiner Kritik an religiösem Konservatismus und seiner bahnbrechenden Rolle in der modernen arabischen Poesie wird Abul Qasim Chebbi oft als der Rimbaud des Maghrebs oder der arabische Voltaire bezeichnet. Übrigens, nicht zu vergessen, sein Porträt, also sein Bild, ist in Tunesien allgegenwärtig und ziert unter anderem den tunesischen 10-Dinar Geldschein auf 10, auf dem 10er-Schein ist sein Porträt von Abul Qasim Chebbi. Das berühmteste Gedicht von Abul Qasim Chebbi, Der Wille des Lebens, Iradat al-Hayat, geschrieben 1933, des tunesischen Dichters Chebbi, enthält die bekannten Eröffnungsverse, die auch Teil der tunesischen Nationalhymne sind. Wenn das Volk eines Tages das Leben will, dann muss das Schicksal es erhören. Die Nacht wird schwinden und die Ketten zerbrechen. Ja, Abul Qasim Chebbi wird in Deutschland an vielen Universitäten gelehrt, allerdings hier nicht als eigenes Studienfach, sondern als fester Bestandteil des Lehrplans der Arabistik, Islamwissenschaft und modernen arabischen Literaturwissenschaft. Da er als tunesischer Nationaldichter und einer der bedeutendsten modernen arabischen Lyriker des 20. Jahrhunderts gilt, lässt sich sein Werk im deutschen Hochschulsystem einordnen. Seminare zum Beispiel zur modernen arabischen Lyrik an Instituten für Orient- und Islamwissenschaften wie an der Freien Universität von Berlin, FU, der Universität Leipzig oder der Universität Magdeburg, steht Abul Qasim Chebbi oft im Fokus, wenn es um das Aufkommen der Romantik in der arabischen Welt oder die Erneuerung der arabischen Gedichtform im früheren oder im frühen 20. Jahrhundert geht. Politische und revolutionäre Dichtung, spätestens seit dem arabischen Frühling im Jahr 2011, wird sein berühmtes Gedicht »Der Wille zum Leben« Iradat al-Hayy in politikwissenschaftlich und soziologisch orientierten Arabistikseminaren analysiert, da seine Zeilen weltweit als Protestslogans genutzt wurden, sogar in Asien, in Japan und China. Es gibt regelmäßig Bachelor- und Master- oder Doktorarbeiten in Deutschland an deutschen Universitäten, die sich mit seiner Poesie, seiner Gesellschaftskritik oder dem Vergleich mit europäischen Romantikern beschäftigen. So ist erstmal so viel zu dieser Ikone von Tosur Abulkasem Achebe. Hallo Tunesien, und es ist ja auch Zeit, würde ich sagen, ja, für den nächsten Song über Tosur und über Abulkasem Achebe und die Nationalhymne in einer anderen Version von der Band Ayman. Genießt ihr die Momente. Hallo Tunesien.
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Ja, so sieht's aus. Einen wunderschönen guten Abend und herzlich willkommen wieder bei RCCE Multikulti Live. Die PISA-Studie 2026, Programme for International Student Assessment. Und auf Französisch heißt das ja Programme International pour le Suivi des Acquis des Élèves der OECD. Das ist ja eine internationale Schulleistungsuntersuchung, die seit dem Jahr 2000, also seit 26 Jahren in allen Mitgliedstaaten der OECD sowie einer zunehmenden Anzahl von Partnerstaaten durchgeführt werden. Und Ziel der Studie ist, die Kompetenzen 15-jähriger Schüler zu messen. Im Mittelpunkt stehen natürlich die Kompetenzbereiche Lesen, Mathe oder Mathematik und Naturwissenschaften. Also je nach Erhebungsrunde werden weitere Kompetenzen wie kreatives Denken oder Fremdsprachen untersucht. Die Ergebnisse sollen natürlich auch den teilnehmenden Staaten Informationen über die Stärken und Herausforderungen ihres jeweiligen Bildungssystems liefern und eine internationale Vergleichbarkeit zentraler Schülerkompetenzen ermöglichen. Sie bilden damit ja auch eine empirische Grundlage für bildungspolitische Analysen und Reformen. PISA, Bildungsstudie in Nordafrika in diesem Jahr, das sieht nicht so gerade rosig aus. Aus Nordafrika hat im offiziellen PISA 2025-2026 Zyklus nur Marokko teilgenommen. In Naturwissenschaften Schwerpunkt, also 358 Punkte und damit Platz 2 unter den 5 teilnehmenden afrikanischen Ländern, aber weit unter dem OECD-Durchschnitt. In Mathematik 355 Punkte. Lesekompetenz deutlicher Rückgang in Nordafrika gegenüber Vorjahren. Mindeststandarddefizite rund 73,2% der 15-Jährigen in Marokko erreichen in allen drei Kernbereichen nicht das grundlegende Kompetenzniveau oder Kompetenzniveau Stufe 2. Tunesien hat an PISA in diesem Jahr nicht teilgenommen und die letzte Teilnahme im Jahr 2015 war damals unter anderem 386 Punkte in Naturwissenschaften. Ägypten, Algerien, Libyen, keine Teilnahme an dieser PISA-Runde. Warum hat Tunesien daran an der PISA-Bildungsstudie nicht teilgenommen? Seit 2015 oder 2000, die letzte Teilnahme war 2015. Finanzielle Hürden natürlich, ja, die Teilnahmegebühren und die Organisation durch die OECD belasten das Budget. Die flächendeckende Testung von 15-Jährigen erfordert natürlich einen hohen administrativen Aufwand. Die Verlagerung auf computerbasierte Testformate traf auf technische Hürden im Schulsystem. Nach den Ergebnissen bis 2015, die unter dem OECD-Durchschnitt lagen, fehlte der politische Antrieb für Fortsetzungen, während andere Länder der Region teils anders verfuhren, wie La Presse beschrieben hat. Letzte Teilnahme 2015 in Tunesien, Werte in Naturwissenschaften, Mathe und Lesen unter dem OECD-Schnitt. Aktueller Status: Das Land ist seit rund einem Jahrzehnt nicht mehr im internationalen PISA-Vergleich vertreten. Wie sieht das hier eigentlich mit Deutschland aus in diesem Jahr? Deutsche Schüler schneiden so schlecht ab wie nie zuvor bei der PISA-Studie, also Bildungsstudie in diesem Jahr 2026. Die neue PISA-Studie zeigt die schlechtesten Leistungen für Deutschland seit Beginn der Erhebung. Jeder dritte Jugendliche in Deutschland hat Probleme beim Rechnen und Lesen. Gerade die Lesefähigkeit macht aber auch in anderen Ländern viele Sorgen. Die Daten sind ernüchternd. Sowohl in Mathe als auch im Lesen und in den Naturwissenschaften sind die Leistungen der Jugendlichen in Deutschland so schlecht wie noch nie, schreibt die Tagesschau. Dabei geht es ja nicht um Schulstoff oder Noten. Getestet wird für die PISA-Studie weltweit in mehr als 90 Ländern, ob 15-Jährige ihr Wissen anwenden können, zum Beispiel eine längere E-Mail verstehen oder herausfinden, was von ihnen verlangt wird. Und weitere Fähigkeiten, die geprüft werden, sind Preise vergleichen oder Informationen aus einer

Grafik richtig deuten. In Deutschland erreicht jede dritte 15-Jährige beim Lesen und in Mathe nicht das grundlegende Kompetenzniveau. In den Naturwissenschaften ist es ungefähr jeder vierte. Die Leistungen liegen ja damit in allen drei Bereichen so niedrig wie noch nie zuvor seit Beginn der PISA-Studie vor 25 Jahren. Es ist 19.56 Uhr. Ich würde sagen, es reicht ja für heute. Vielen herzlichen Dank, Dorothea, Hudem, Welrhali, Miriam, Farhat aus Ariana und Zahra. Ja, beide Städte, beide Orte sind wunderbar. Vielen herzlichen Dank allen für das Zuhören, für das Zuschauen. Danke an Faisal Hilali für seine exzellente technische Arbeit. Genießt die Momente mit den 80er Jahren, mit Madonna. Und wir sehen uns in der nächsten Sendung. Passt auf euch gut auf. Bis zum nächsten Mal. Tschüss und bye bye.